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1: Jennifer Lopez featuring David Guetta. Save Me Tonight.

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0: Platz 1.
2: Hunderte islamistische Gefährder in Österreich. Laut Innenministerium bewegt sich die Zahl potenzieller Täter im niedrigen dreistelligen Bereich. Es gilt weiterhin die höchste Warnstufe.
0: Platz 2.
2: USA stoppen vorerst Luftangriffe auf den Iran. Präsident Donald Trump setzt nach verbrauchten Raketenbeständen nun wieder auf Diplomatie. Er verhandelt über die freie Durchfahrt im Nadelöhr Hormus.
0: Platz 3.
2: Finanzminister Marta Bauer gibt positiv Update zu Krebstherapie. Markus Marta Bauer zeigt sich nach den ersten Behandlungen fit. Der SPÖ-Politiker führte seine Amtsgeschäfte im Sommerministerrat fort.
0: Platz 4.
2: Österreicher nach Katamaransturz in Kroatien vermisst. Der 46-jährige Skipper fiel nahe Scholter bei hohem Wellengang über Bord. Einsatzkräfte suchen per Flugzeug und Schiff nach dem Mann.
0: Platz 5.
2: Und Trainer sehen Taktikmangel im heimischen Fußball. Grund für das schlechte internationale Abschneiden ist der fehlende Fokus auf eigene Ballbesitzlösungen. Den Vereinen droht der Verlust von Startplätzen.
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3: Guten Morgen, heute mit sonnigem und teilweise sehr heißem Wetter. In Vorarlberg, Tirol und Salzburg gibt es die meiste Sonne. Von Oberösterreich und Kärnten ostwärts, da mischen sich auch einige Wolken dazu. Es bleibt aber weitgehend trocken. Die Temperaturen zwischen 20 und 28 Grad, im Osten bis zu 31 Grad. Weiter geht's auf die Straßen. Alles ruhig, gute und sichere Fahrt.
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3: Die Playlist, auch heute wieder handgepickt von unserem Musikchef, großartig. Ray ist mit dabei, Harry Styles mit American Girls und das ist Ed Sheeran. Bad Habits, der bringt uns hinein in den Dienstagmorgen. Es ist 2 nach 5.
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0: Guten Morgen. Um 16 nach 5, heute am Dienstag, den 28. Juli. Die Temperaturen heute noch, ja, normal für einen sommerlichen Tag. Ab morgen, da gibt der Sommer wieder ordentlich Gas. Nächste Hitzewelle, die Hundstage, die machen ihrem Namen alle Ehre. Wir erwarten heiße Luft, die kommt von uns aus Spanien oder zu uns aus Spanien. Und ab morgen Temperaturen teilweise bis zu 37 Grad. Und im Osten in Wien und Niederösterreich, da kann das Thermometer dann am Freitag bis zu 40 Grad steigen. Also schon mal die kühlen Getränke einkühlen. Jetzt können wir noch den heißen Kaffee genießen in der Früh um 16 nach 5 mit einem neuen Superhit von Harry Styles.
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2: Harry Styles, American Girls. American Girls.

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0: Guten Morgen, heute mit sonnigem und teilweise sehr heißem Wetter. In Vorarlberg, Tirol und Salzburg gibt es die meiste Sonne. Von Oberösterreich und Kärnten ostwärts, da mischen sich auch einige Wolken dazu. Es bleibt aber weitgehend trocken. Die Temperaturen zwischen 20 und 28 Grad, im Osten bis zu 31 Grad. Weiter geht's auf die Straßen. Alles ruhig, gute und sichere Fahrt.
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11: I'm Miles Smith.

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0: Schönen guten Morgen um 5:45. Was auffällt in den letzten Tagen? Die Sonne geht eine halbe Stunde später auf. Das heißt, für alle Frühaufsteher, so wie wir, ist es in der Früh noch finster, wenn wir aufstehen. Müssen wir uns erst dran gewöhnen. Ja, langsam geht sie auf, die Sonne, und die könnt ihr bald genießen am herrlichen Sandstrand von Ägypten, ganz genau. 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
3: Teddy Swims, Mr. Know-It-All.

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17: Platz 1.
18: Neue Spur nach Terroranschlag in Berlin. Nach der Amokfahrt beim Blickenermittler nach Österreich. Der erschossene Attentäter Abdul B. hat mit einer Frau aus Salzburg in Scharia-Ehe gelebt.
17: Platz 2.
18: Großer Austausch von Papierführerscheinen droht. 3,6 Millionen Altdokumente müssen in Österreich bis Anfang 2033 ersetzt werden. Das Ministerium plant Informationskampagnen.
17: Platz 3.
18: Heftige Kritik an neuer Wehrdienstreform. Die Koalition aus ÖVP, SPÖ und Neos einigt sich auf 6+3 Monate Wehrdienst. Experten und Opposition beurteilen diesen Kompromiss als unzureichend.
17: Platz 4.
18: Extremhitze bringt Österreich zum

0: schwitzen. Die Temperaturen klettern in der zweiten Wochenhälfte im Osten auf bis zu 40 Grad. Ab der Wochenmitte drohen auch heftige Wärmegewitter.
1: Platz 5.
0: Paolo Maldini tritt nach 16 Tagen zurück. Der technische Direktor verlässt den italienischen Fußballverband schon wieder. Grund dafür ist die Absage von Andrea Pirlo als Nationaltrainer.
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4: Schönen guten Morgen, einen schönen Dienstag, den 28. Juli wünsche ich euch mit hochsommerlichem Wetter heute. Von Vorarlberg bis Oberösterreich gibt strahlend blauen Himmel. Auch im Osten und im Süden, da lacht die Sonne, ein paar Wolken ziehen durch. Es bleibt aber trocken, auch der Wind heute weht nur mehr schwach und es wird heiß. 25 bis sommerliche 32 Grad und ab morgen, da startet dann die Hitzewelle. Bis zum Freitag erwarten wir bis zu 39 oder 40 Grad im Osten. Wir schauen weiter auf die Straßen. Wir haben es genau eine Minute nach sechs. Da ist alles ruhig. Gute und sichere Fahrt.
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4: Guten Morgen wünsche ich euch. Wir haben sie. Die Superhits, die gute Laune machen zum Aufstehen. Und wir sprechen über die Top-Themen. Zum Beispiel 6 plus 3 und 9 plus 2. Das sind die beiden neuen Formeln beim Wehr- und beim Zivildienst. Was da dahinter steckt, das erklärt uns gleich unser Live-Reporter Marvin Bergauer. Gleich nach Natasha Bedingfield, Taylor Swift und das ist Leonie. Guten Morgen.
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0: Guten Morgen Österreich um 14 nach 6. Alle jungen Männer im Land sollten jetzt gut hinhören bei eurem Dienst an der Republik Österreich. Da wird nämlich an den Schrauben gedreht. Die Bundesregierung hat sich über eine große Reform beim Wehr- und Zivildienst geeinigt. Bisher war die Sache ja so: 6 Monate Bundeswehr oder alternativ 9 Monate Zivildienst, und das wird jetzt verlängert. Marvin Bergauer, welches Modell gibt es denn da jetzt?
1: Dieses Modell bedeutet, dass man 6 Monate den Grundwehrdienst absolvieren muss. 3 weitere Monate gibt es verpflichtende Milizübungen. Noch nicht nur beim Grundwehrdienst gibt es diese Reform, sondern auch beim Wehrersatzdienst, also beim Zivildienst. Da gibt es ebenso nun ein Stufenmodell, dieses heißt

0: 9 plus 2. Es gibt 9 Monate verpflichtenden Zivildienst plus diese 2 Monate mit weiteren Übungen und Ähnlichem, die aber freiwillig sind. Und mit dieser Freiwilligkeit könnte es aber bald Geschichte sein, denn diese 2 Monate werden verpflichtend, sollten sich nicht genug Leute für den Freiwilligendienst melden. Das bedeutet, es gibt also nun 2 neue Stufenmodelle, 6 plus 3 und 9 plus 2.
1: Was sagt die Opposition? Also die FPÖ wettert gegen das Paket, nennt es einen faulen Kompromiss auf dem Rücken der Sicherheit, und auch von den Grünen kommt Kritik. Für sie bleibt völlig offen, wie es beim Zivildienst wirklich weitergeht. Also egal ob 9 Monate Kaserne oder Zivildienst, rote Augen vom frühen Aufstehen kriegen die Burschen sicher. Vielleicht habt ihr jetzt noch rote Augen. Wir schauen, dass ihr gut hineinkommt in den Tag mit Loy. Und Red Eyes bringt's musikalisch auf den Punkt. Das sind die Superhits und die gute Laune um 16 nach 6. Ihr hört OE24 im Studio für euch, Thomas Kläuber.

0: dieses Gefühl von Coldplay. Feels like I'm falling in love. Ryan Perry singt gleich über das schöne Leben, das Dolce Vita. Und das ist Felix Sehen mit Bonfire. Guten Morgen.
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0: geht schon in die richtige Richtung musikalisch, oder? Gute Laune am Frühstückstisch. Wir kommen langsam in die Gänge, die Energie kommt zurück und wir bereiten uns vor auf einen hoffentlich erfolgreichen Tag. Egal ob entspannt im Urlaub oder produktiv in der Arbeit. Musikalisch begleiten wir euch mit Golden Huntrix und ein großer Song aus Deutschland, Fool's Garden mit dem Lemon Tree. Mit dabei in der Playlist News, Wetter und Verkehrsupdates habe ich auch in 2 Minuten.
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7: Top geklickt auf Platz Nummer 3. Großer Austausch von Millionen Führerscheinen startet. In Österreich müssen bis 2033 Millionen alte Dokumente ersetzt werden. Platz 2. Neuer Wehrdienstkompromiss sorgt für Kritik. Experten beurteilen die Einigung der Koalition als unzureichend. Und Platz 1. Extreme Hitzewelle bringt bis zu 40 Grad im Osten. Ab der Wochenmitte drohen in Österreich zudem heftige Unwetter.
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7: Guten Morgen heute mit viel Sonnenschein, vor allem von Vorarlberg bis Oberösterreich. Da gibt es strahlend blauen Himmel. Auch im Osten und im Süden, da lacht die Sonne. Die Wolken, die durchziehen, die bleiben harmlos. Es bleibt trocken heute und heiß. Die Temperaturen klettern auf 25 bis sommerliche 32 Grad. Noch der Wind heute deutlich schwächer als gestern. Auf den Straßen, da fließt alles. Gute und sichere Fahrt.
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Guten Morgen, gleich mit Michael Jackson und Charlie Puth in der Playlist. Es ist gleich 6:45. Stellt euch mal den Alltag vor ohne Wischen, TikTok zu. Ja, für Kids unter 14 heißt es in Österreich bald, der Feed bleibt leer. Die Bundesregierung zieht nämlich die Notbremse beim Dauerscrollen. Ab Jänner soll ein strenges Social-Media-Verbot für unter 14-Jährige kommen. Das heißt, Plattformen wie TikTok, Insta, Snapchat und auch YouTube müssen sicherstellen, dass die Kids draußen bleiben. Der Grund, die Suchtgefahr durch das endlose Scrollen, Push-Nachrichten und Algorithmen, ja, die einen da so reinziehen und einen nicht mehr loslassen. Messenger-Dienste wie WhatsApp bleiben erlaubt und die Konzerne haben die Chance, spezielle sichere Kinderversionen zu bauen. Was haltet ihr von diesem neuen Gesetz, Social-Media-Verbot unter 14? Ist das die richtige Entscheidung? Das ist unsere Frage des Tages und 59%, also deutlich mehr als die Hälfte, sagen, ja, unsere Kinder müssen geschützt werden, das ist der richtige Weg. Für 41% bleibt die Eigenverantwortung der Kids und auch die Verantwortung der Eltern hier Priorität. Was denkt ihr? Mitvoten könnt ihr online, OE24 Radio AT. Und wenn ihr online seid, dann meldet euch auch gleich an. Unser Urlaubsquiz geht

0: Queen mit Radio. Willkommen in eurem Radio. Das heißt OE24 und genau diese Antwort bringt euch die Chance auf einen Traumurlaub mit ETI geht's nach Ägypten. Der Zufallsgenerator ist scharf gestellt. Ihr könnt euch gerne jetzt online anmelden. Dann hören wir uns in wenigen Minuten.
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2: Platz 1.
14: Heftige Kritik an neuer Wehrdienstreform. Die Opposition zeigt sich vom Kompromiss der Regierung unbeeindruckt. FPÖ und Grüne beurteilen die geplante Verlängerung als unzureichend.
2: Platz 2.
14: Enthüllung im Umfeld des Berliner CSD-Attentäters. Neue Ermittlungen führen direkt nach Österreich. Der erschossene Abdul B. hat mit einer Salzburgerin in Scharia-Ehe gelebt.
2: Platz 3.
14: Zustimmung zu Donald Trumps Iran-Krieg bricht ein. Nur noch ein Drittel der Befragten unterstützt den Einsatz in den USA. Grund dafür sind fehlende klare Ziele des Präsidenten.
2: Platz 4.
14: Deutscher Unternehmer zahlt 500 Euro Taufprämie. Peter Löw will mit der Prämie im Landkreis Starnberg mehr Taufen fördern. Erste Familien haben das Angebot bereits genutzt.
2: Platz 5.
14: Absage von Inter Mailand an ÖFB-Kapitän David Alaba. Die Italiener haben sich für John Stones als neuen Verteidiger entschieden. Die Zukunft des Wieners bleibt damit vorerst unklar.

0: Ja. 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
2: Da strahlt sie gerade aufs goldene Dachl die Sonne, zum Beispiel in Innsbruck. Da ist es aber noch relativ frisch, 14 Grad. Dafür gibt es blauen Himmel. Einige Wolken ziehen heute im Osten durch, die sind aber harmlos. Auch dort gibt es viel Sonne und da wird es heiß. Höchstwerte bis zu 32 Grad, 25 Grad an Höchstwerten erwarten wir im Westen. Die Hitzewelle, die startet dann ab morgen bis Freitag, Temperaturen bis zu 40 Grad im Osten dann möglich. Wir schauen weiter auf die Straßen um 7:01. Alles euch gute und sichere Fahrt.
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2: 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Ja, bei so schönem Sommerwetter und bei Hitze, das macht Lust auf Sommerurlaub, nämlich dorthin, wo man sich so richtig gut abkühlen kann, im herrlichen Roten Meer.
3: Hallo, das ist Sabrina aus Wien. Ich habe die Traumreise gewonnen und ich freue mich so, so sehr und ja, meine Tochter auch. 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Danke!
2: Ja, auch in dieser Woche geht's all-inclusive mit ETI eine Woche nach Ägypten. Das nächste Ticket für unser Wochenurlaubsfinale, das gibt's in 10 Minuten. Da kommt mein Anruf und wenn euer Handy klingeln soll, dann meldet euch bitte noch an. Online, OE24 Radio.at.
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0: Schönen guten Morgen. Wer hebt diese Woche mit uns ab auf Traumurlaub nach Ägypten? Vielleicht ist es der Stefan, wenn er sagt, er hört OE24. Guten Morgen, lieber Stefan. Welchen Radiosender hörst du?
1: OE24.
0: Das ist die richtige Antwort, lieber Stefan. Hallo, wie geht's da am Dienstagmorgen?
1: Guten Morgen. Ja, danke, sehr gut. Ja. Jetzt noch besser. Ja,
0: wunderbar. Es geht bei uns um einen Traumurlaub. Bist du eher so einer, der gern auf den Wasserrutschen unterwegs ist oder große Poollandschaft? Was wäre so deine Präferenz?
1: Wasserrutschen.
0: Wasserrutschen, okay, gibt es im Siva Golden Bay Makadi zum Beispiel eines von drei Hotels und du bist mit dabei im Urlaubsfinale.
1: Ja, perfekt, ich danke.
0: Ja, sehr, sehr gerne. Du hast schon gute Laune in der Früh. Liegt das jetzt daran, dass wir telefonieren oder bist du generell so gut drauf in der Früh?
1: Ah, ich bin kein Morgenmuffel, nein, also ich bin generell gut drauf in der Früh.
0: Super, und wenn es dann noch super jetzt und gute Laune gibt, das ist ein guter Start in den Tag, ne?
1: Perfekt, läuft im Hintergrund immer, also alles perfekt.
0: Großartig. 24. Stefan, vielleicht bis Freitag, ich würde mich freuen für dich.
1: Alles klar, ich danke euch.
0: Bis dahin genießt die Sonne und sucht ein schattiges Platzl, gell, in den nächsten Tagen.
1: Danke, danke.
0: Ciao.
1: Schönen Tag. Danke, baba, ciao.
0: Ja, es wird heiß, bis zu 40 Grad am Freitag. In der nächsten Stunde haben wir gleich den Überblick von unserer Reporterin. Die schaut sich an, wo die Hitze-Hotspots sind. Und jetzt spielen wir mal den nächsten heißen Song. Hier ist Olivia Dean mit Nein, Anit.

0: Boy George und der Culture Club, das Karma Chameleon. Guten Morgen um 8:04. Wir schauen zum Ministerrat nach Salzburg. Mit dabei unser Finanzminister Marta Bauer. Und das trotz der Chemotherapie, die er seit 2 Wochen macht aufgrund seiner Krebserkrankung, mit guter Laune. Sein Statement hören wir gleich nach News, Wetter und Verkehrsupdates und nach den Superhits. Die gibt's von Holly Humberstone. Und Roxette ist mit dabei in der Playlist. Schönen guten Morgen.
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0: Top geklickt, deutscher Unternehmer zahlt 500 Euro Prämie für das Taufen. Im Landkreis Starnberg haben erste Familien das Angebot bereits genutzt. Platz 2, Opposition übt scharfe Kritik an Wehrdienstkompromiss. Die geplante Verlängerung ist laut FPÖ und Grünen unzureichend. Und Platz 1, Ermittler prüfen Österreich-Spur nach Berliner CSD-Attentat. Der erschossene IS-Anhänger soll mit einer Salzburgerin zusammengelebt haben.
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0: Sonnenschein pur heute in ganz Österreich, im Westen vom strahlend blauen Himmel, im Osten ziehen Wolken durch, aber es bleibt trocken und heiß. Die Temperaturen heute 25 bis 32 Grad, die 32, die gibt's heute im östlichen Flachland. Was gibt's auf den Straßen um 7:30? Einen Unfall gibt's auf der A2 Richtung Klagenfurt, zwischen der Raststation Wörthersee und Pörtschach West, hier gibt's Behinderungen, sonst aber alles ruhig.
12: Holly Humberstone, To Love Somebody.
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Wir genießen den Start in den Dienstag, egal ob im Urlaub, gemütlich am Frühstückstisch oder schon fleißig und produktiv in der Arbeit. Super Hits und gute Laune, das ist unsere Begleitung für euch.

0: Schönen guten Morgen mit unserem Finanzminister Markus Matterbauer. Der ist zurück im Arbeitsmodus. Vor zwei Wochen hat er seine Krebsdiagnose öffentlich gemacht, hat damals aber schon klar gemacht, er wird genauso weiterarbeiten und er hat sich zum ersten Mal beim Sommerministerrat gezeigt und das mit richtig guter Energie. Hören wir mal rein in sein Statement.
1: Ich darf vielleicht zunächst zu meiner gesundheitlichen Situation kurz berichten, dass ich vor zwei Wochen mit einer Chemotherapie begonnen habe, die sehr gut verlaufen ist. Ich war jetzt ein paar Tage auf Urlaub und fühle mich sehr fit. Waldviertel ist immer gut, um einen wieder auf Vordermann zu bringen.
0: Ja, und er konzentriert sich voll auf die Arbeit, sagt auch, er ist mit der Budgetsituation im ersten Halbjahr zufrieden. Was hat die Regierung beschlossen? Beim Sommerministerrat eine Verlängerung des Wehr- und Zivildienstes und auch ein neues Gesetz geht in Begutachtung, nämlich ein Social-Media-Verbot für unter 14-Jährige ab Jänner. Ist das die richtige Entscheidung? Das ist unsere Frage des Tages. Im Echtzeit-Voting sagen 58% von euch, ja, unsere Kinder müssen geschützt bleiben. 42% meinen, na, das sollten die 14-Jährigen selber entscheiden. Was meint ihr? Gerne reinklicken und mitvoten auf OE24 Radio AT. Schönen guten Morgen mit Superhits und guter Laune und natürlich dem Wetter. Großes Thema in der nächsten Stunde. Die Hitzewelle, wo es richtig heiß wird in den nächsten Tagen. Die Infos gibt's in einer halben Stunde.

Park. Der Soundtrack zum Start in einen starken Dienstagmorgen. Cher mit Strong Enough, Sydney Youngblood mit dabei. Und hier ist mehr Frauenpower für euch. Lady Gaga.

Guten Morgen mit viel Superhits und guter Laune und unserem David Alaba, der ist ja im Moment auf Vereinssuche, welcher große italienische Verein ihm abgesagt haben soll, laut Medienberichten,

0: gleich eines der Top-Klicks. Und die Top-Hits kommen von Bibi Rexha, Faithless, Tom Grennan, alles mit dabei nach Newswetter und Verkehrsupdates.
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2: Platz 1.
15: Neue Spur nach Terroranschlag in Berlin. Nach der Amokfahrt beim Blicken Ermittler nach Österreich. Der erschossene Attentäter Abdul B. hat mit einer Frau aus Salzburg in Scharia-Ehe gelebt.
2: Platz 2.
15: Neue Gesetze und Regeln treten im August in Kraft. Österreich führt unter anderem Kennzeichnungspflichten für künstliche Intelligenz ein. Auch bei Verpackungen gibt es Änderungen.
2: Platz 3.
15: Heftige Kritik an neuer Wehrdienstreform. Die Koalition aus ÖVP, SPÖ und NEOS einigt sich auf 6+3 Monate Wehrdienst. Experten und Opposition beurteilen diesen Kompromiss als unzureichend.
2: Platz 4.
15: Extremhitze bringt Österreich zum Schwitzen. Die Temperaturen klettern in der zweiten Wochenhälfte im Osten auf bis zu 40 Grad. Ab der Wochenmitte drohen auch heftige Wärmegewitter.
2: Platz 5.
15: Absage von Inter Mailand an ÖFB-Kapitän David Alaba. Die Italiener haben sich für John Stones als neuen Verteidiger entschieden. Die Zukunft des Wieners bleibt damit vorerst unklar.
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0: Badewetter und strahlend blauer Himmel, das gibt's heute in Österreich.

0: Den strahlend blauen Himmel, den gibt es im Westen von Bregenz über Innsbruck bis Salzburg. Da gibt es viel Sonnenschein, Höchstwerte dort um die 25 Grad. Im Osten, da ziehen Wolken durch, es bleibt aber trocken und da wird es heiß. Höchstwerte bis zu 32 Grad erwarten wir heute. Wir schauen weiter auf die Straßen um eine Minute nach acht. Kärnten A2 Richtung Klagenfurt zwischen der Raststation Wörthersee und Pörtschach West ist ein Unfall passiert. Hier gibt es Behinderungen, sonst aber alles ruhig. Kommt gut in den Dienstag.
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0: Good morning, Austria. Ende Juli, Anfang August, da haben wir in Österreich immer die sogenannten Hundstage, ja, und die wollen es richtig wissen. Bis zu 40 Grad erwarten wir im Osten Ende dieser Woche. Wo es die Hitze-Hotspots gibt, meine Kollegin hat gleich den Ausblick für euch. Zuvor spielen wir aber mal gute Laune, damit wir in Schwung kommen. Um kurz nach 8 mit dabei Madonna, Bebe Rexha und Faithless. Und das ist Tom Grennan. Ich bin auch der Tom. Schönen guten Morgen.
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0: Guten Morgen, heute am Dienstag, den 28. Juli, gleich Jason Derulo, Robbie Williams mit in der Playlist. Zuvor schauen wir aber auf die nächsten Tage. Da schaltet Österreich wieder voll auf Grillmodus, aber nicht auf Balkonien oder im Garten, sondern das Wetter, das grillt uns mit teilweise bis zu 40 Grad. Wo die Hitze-Hotspots sind, das weiß meine Kollegin Judith Lindebaum.
1: Und zwar sind am Mittwoch 28 bis 36 Grad drin. Es wird sonnig in fast ganz Österreich. Nur über Vorarlberg bis Salzburg und in Oberkärnten bis in die westliche Obersteiermark können ab und an am Mittwoch noch Schauer oder Gewitter niedergehen. Am Donnerstag geht es dann noch weiter hinauf mit den Temperaturen. Da werden 28 bis 38 Grad erwartet. Der Hotspot wird sein das Wiener Becken und auch das Weinviertel. Und dann geht es nochmal weiter nach oben. Am Freitag werden bis zu 39 Grad erwartet. Da wird es am wärmsten werden, so die Vorhersagen in Oberösterreich, Niederösterreich und in Wien. Und diese Hitzewelle, die wird sich dann auch noch über das Wochenende fortsetzen. Halten Sie sich also an schattigen Plätzen auf oder in gekühlten Bereichen. Die Hitzewelle, die wird dann über das Wochenende hinausgehen und dann noch bis in die nächste Woche hineinreichen.
0: Und wer die Hitze gar nicht packt, wir schicken euch einfach weg. 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Guten Morgen jetzt mit Robbie Williams.

0: Aretha Franklin und George Michael, I knew you were waiting. Wenn ihr auf den nächsten Anruf wartet für unser Urlaubsquiz, den gibt's in 10 Minuten. Könnt ihr euch gerne online schon anmelden. Und ja, die Musik in Österreichs Best Musikmix, die gibt's von Leonie mit Don't Worry. Und wenn wir schon an Strandurlaub denken, da spielen wir gleich ein bisschen Reggae. Für einen chilligen Start in den Dienstagmorgen. Inner Circle, Games People Play. Super Hits und gute Laune. Und eure große Gewinnchance, das ist OE24.
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0: Top geklickt, Kritik an neuem Kompromiss zum Wehrdienst. Grüne und FPÖ beurteilen die Verlängerung auf 9 Monate als unzureichend. Platz 2, Hitzewelle rollt auf ganz Österreich zu. Die Temperaturen steigen im Flachland bis zum Freitag auf bis zu 40 Grad. Und Platz 1, Absage von Inter Mailand an ÖFB-Kapitän David Alaba. Die Italiener haben es

0: stattdessen für John Stones entschieden. Alles zum Nachklicken auf ue24.at.
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0: Das Wetter heute in ganz Österreich hochsommerlich, aber noch nicht ganz so heiß wie dann mit Ende der Woche. 25 bis 32 Grad erwarten wir heute. Am heißesten wird es heute im Osten, die meiste Sonne, die gibt es von Vorarlberg bis Salzburg, aber in ganz Österreich sollte es heute trocken bleiben. Die Hitzewelle, die startet dann Mittwoch, Donnerstag. Am Freitag erwarten wir dann bis zu 40 Grad. Probleme im Frühverkehr macht die A2 in Kärnten Richtung Klagenfurt. Zwischen der Raststation Wörthersee und Pörtschach West ist ein Unfall passiert. 30 Minuten dauert es hier länger.
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2: Leonie, don't worry,

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0: Pink schickt euch einen Kuss um 8:45 und wir schicken euch mit etwas Glück auf Traumurlaub. Mit ECE geht's eine Woche all-inclusive nach Ägypten. Thomas, welcher Radiosender läuft bei dir?
1: Es läuft OE24 natürlich.
0: Lieber Oliver, das ist die richtige Antwort. Warum hast du OE24 eingeschalten?
1: Zuerst habe ich 24 Stunden am Tag. Gefällt mir, dass wirklich ein Mix ist zwischen 80er, 90er und die neue Musik.
0: Ist das so auch deine Jugendzeit, 90er, schätze ich, ne?
1: 80er, jawohl, 90er. Richtig,
0: so Oliver, du bist mit dabei im Urlaubsfinale. Vielleicht hören wir uns dann am Freitag und wir schicken dich auf Traumurlaub.
1: Ja, sehr cool. Vielen lieben Dank. Danke euch.
0: Cool. Eine Frage habe ich noch an dich. Jawohl. Hast du Kinder?
1: Ich habe einen Sohn. Er ist 7.
0: Der ist 7 Jahre, der wird noch kein Handy haben, aber die Regierung plant ja jetzt ein Social-Media-Verbot für alle unter 14. Ab Jänner, findest du das eine gute Entscheidung?
1: Ich finde das eine super Entscheidung. Jugend von heute ist fast nur am Handy und das finde ich nicht gut.
0: Also, klare Ansage vom Oliver ist unsere Frage des Tages. Social-Media-Verbot unter 14. Wir schauen ins Echtzeit-Voting. 61% sind derselben Meinung wie der Oliver, die sagen, ja, die Regierung muss unsere Kinder schützen. 39% meinen, ja, die Kids soll man das selber in der Verantwortung lassen. Was meint ihr? Schauen wir mal, wie das heute ausgeht. Bei der FINA gibt es dann den Endstand und ihr könnt jetzt reinklicken und mitvoten online auf oe24radio.at. Schönen guten Morgen mit dem Sommerhit 2026.
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1: Platz 1.
7: Gemischtes Echo auf die geplante Wehrdienstreform. Die Bundesregierung verständigte sich im Salzburger Ministerrat auf ein 6+3-Monate-Modell. FPÖ und Grüne üben scharfe Kritik am Kompromiss.
1: Platz 2.
7: Regierung plant Social-Media-Verbot für Jugendliche. Kinder unter 14 Jahren sollen ab Jänner keinen Zugriff mehr auf Plattformen wie TikTok oder Instagram haben. Bei Verstößen drohen den Konzernen hohe Geldstrafen.
1: Platz 3.
7: Intensive Hitzewelle rollt auf Österreich zu. In den kommenden Tagen steigen die Temperaturen im Osten auf bis zu 39 Grad. Wetterdienste warnen zudem vor einzelnen schweren Wärmegewittern.
1: Platz 4.
7: Tiefstwert bei Trumps Umfragewerten zum Iran-Krieg. Nur noch ein Drittel der US-Bevölkerung unterstützt die militärischen Aktionen im Nahen Osten. Grund sind unklare Kriegsziele von Präsident Donald Trump.
1: Platz 5.
7: Und Österreich beschließt neue Regeln ab August. Im kommenden Monat greifen strengere Vorschriften zum Beispiel für künstliche Intelligenz. Firmen müssen Chatbots klar kennzeichnen.
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9: Das Wetter heute in Österreich,

0: Überwiegend sonnig und vor allem im Osten sehr heiß. Vor allem von Vorarlberg bis Salzburg ist es strahlend sonnig. Einzelne Wolken ziehen im Osten und im Süden durch. Es bleibt aber heute trocken. Die Höchstwerte 25 bis 32 Grad. Die 32, die gibt es im Osten. Und ab Mittwoch oder auf alle Fälle Donnerstag, da kommt dann die Hitzewelle. Bis zum Freitag erwarten wir im Osten an die 40 Grad. Schönen Vormittag mit eurem Verkehrsupdate auf der A23 Richtung Inzersdorf zwischen dem Knoten Hirschstetten und dem Knoten Prater, dort 10 Minuten länger. Und nach einem Unfall steht ihr in Kärnten auf der A2 Richtung Klagenfurt zwischen der Raststation Wörthersee und Pörtschach West, dort eine halbe Stunde länger.
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0: Heute dürfen sie noch sehr heiß sein, die Songs, bevor dann ja ab morgen, übermorgen die Hitzewelle kommt. Da brauchen wir dann Songs zum Abkühlen. Jetzt gibt's aber mal Martin Garrix und Ed Sheeran, Repeat It, ganz neuer Top-Hit. Felix Sehn mit Pride und das ist Loy mit Gold. Im Studio für euch Thomas Kleuber.
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0: 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Felix Jähn, Pride.
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0: Schönen Dienstag. Die Trockenheit hat jetzt auch Auswirkungen auf die Schifffahrt an der Donau.
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0: Der Donau, die Schifffahrt ist dadurch spürbar eingeschränkt. Die Frachtschiffe nicht voll, können nicht voll beladen werden und die Anbieter wie die DDSG müssen ihre Fahrpläne anpassen. Der Hafen Wien kann die Frachtausfälle aber dank Ausweichens auf Schiene und Straße bisher gut ausgleichen.
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0: Level 42 Running in the Family. 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
0: Neue Gesetze für künstliche Intelligenz kommen. Unternehmen müssen ab August Chatbots künftig deutlich kennzeichnen. Platz 2. US-Umfragewerte für Trumps Iran-Krieg sacken ab. In den USA

0: USA befürworten nur noch ein Drittel die Angriffe im Nahen Osten. Und der Topklick geht nach Österreich. Heißes Wetter rollt auf unser Land zu. Die Temperaturen klettern in den kommenden Tagen massiv nach oben Richtung 40 Grad Marke.
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0: Das Wetter heute in ganz Österreich hochsommerlich, aber noch nicht ganz so heiß wie dann mit Ende der Woche. 25 bis 32 Grad erwarten wir heute. Am heißesten wird es heute im Osten, die meiste Sonne. Die gibt es von Vorarlberg bis Salzburg, aber in ganz Österreich sollte es heute trocken bleiben. Die Hitzewelle, die startet dann Mittwoch, Donnerstag. Am Freitag erwarten wir dann bis zu 40 Grad. Schönen Vormittag mit eurem Verkehrsupdate auf der A23 Richtung Inzersdorf zwischen dem Knoten Hirstetten und dem Knoten Prater, dort 10 Minuten länger. Und nach einem Unfall steht ihr in Kärnten auf der A2 Richtung Klagenfurt zwischen der Raststation Wörthersee und Pörtschach West, dort eine halbe Stunde länger.
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4: Jennifer Lopez featuring David Guetta. Save me tonight.

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0: Absolutely everybody. Genau so ist es. Jeder kann bei uns gewinnen, so wie die Brigitte.
1: Also ich bin die Brigitte aus Angert von Tirol und ich habe bei Radio OE24 die Reise nach Ägypten gewonnen. Ich freue mich unheimlich.
0: Ja, das ist schon was ganz Besonderes. Klickt mal rein auf OE24 Radio.at. Ihr habt die Chance, euch drei großartige Luxusresorts auszusuchen. 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Also klickt mal rein, meldet euch an. In der nächsten Stunde kommt schon mein nächster Anruf. Wenn ihr mir sagt, ihr hört OE24, dann geht's direkt ins Urlaubsfinale. Das steigt wieder diesen Freitag. Da hebt dann einer oder eine von ab auf Traumurlaub mit ETI nach Ägypten. Ich freue mich auf euch. Vielleicht bis zur nächsten Stunde.

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14: Platz 1.
15: Neue Gesetze und Verordnungen treten im August in Kraft. Ab dem kommenden August treten wichtige Änderungen in Kraft. Neue Regeln betreffen die künstliche Intelligenz. Auch Verpackungsvorschriften werden angepasst, was Verbraucher und Unternehmen betrifft.
14: Platz 2.
15: Unterstützung für Irankrieg bei US-Bevölkerung sinkt deutlich. Eine aktuelle Umfrage zeigt massiven Rückgang der Unterstützung für den Irankrieg in den USA. Die Zustimmung ist auf den niedrigsten Stand seit 5 Monaten gefallen. Das ist ein Schock für die Regierung.
14: Platz 3.
15: Österreich erwartet eine neue Hitzewelle. Ein Hitzehammer rollt auf Österreich zu. Die Temperaturen steigen in den kommenden Tagen massiv an und sorgen für eine neue Hitzewelle. Experten warnen vor extremen Werten.
14: Platz 4.
15: Niedrige Pegelstände alarmieren auf der Donau. Die Donau kämpft aktuell mit extrem niedrigem Wasserstand. Ausbleibender Niederschlag und hohe Temperaturen sind die Ursache. Ein Pegelalarm wurde ausgelöst, die Schifffahrt ist beeinträchtigt.
14: Platz 5.
15: David Alaba erhält Absage von einem Top-Club. Ein geplanter Transfer von David Alaba ist geplatzt. Ein europäischer Top-Club hat dem österreichischen Fußballstar überraschend abgesagt. Das ist ein herber Rückschlag für seine Wechselpläne.
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17: Das Wetter heute in Österreich überwiegend sonnig und vor allem im Osten sehr heiß. Vor allem von Vorarlberg bis Salzburg ist es strahlend sonnig. Einzelne Wolken ziehen im Osten und im Süden durch. Es bleibt aber heute trocken. Die Höchstwerte 25 bis 32 Grad. Die 32, die gibt es im Osten. Und ab Mittwoch oder auf alle Fälle Donnerstag, da kommt dann die Hitzewelle. Bis zum Freitag erwarten wir im Osten an die 40 Grad. Wir schauen auf die Straßen nach Oberösterreich, auf die Rohrbacher Straße Richtung Linz. Zwischen Ottenheim und Puchenau dauert es eine Viertelstunde länger. Und auf der A10 Richtung Salzburg zwischen Werfen und dem Helbersberg-Tunnel wurde die Höhenkontrolle ausgelöst. Hier gibt es Verzögerungen.
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17: Gleich mit Wille Wall und Natalia Avellons Summer Wine. Stichwort Sommer. Wir verlängern euren Sommer, schicken euch eine Woche All-Inclusive mit ECE nach Ägypten. Gleich anmelden bei unserem Urlaubsquiz. Die nächste Chance aufs Finalticket in dieser Woche, die gibt

The Cure mit Friday, I'm in Love. Ich weiß nicht, ob sich viele freuen auf den Freitag, da ist nämlich der Höhepunkt der Hitzewelle, bis zu 39 oder 40 Grad im Osten. Jetzt geht's mal rein in den Dienstagmorgen, heute Temperatur noch relativ angenehm, 25 bis 32 Grad. Heiß auf alle Fälle die Superhits, Harry Styles mit Golden.

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5: Top geklickt, Kritik an neuem Kompromiss zum Wehrdienst. Grüne und FPÖ beurteilen die Verlängerung auf 9 Monate als unzureichend. Platz 2, Hitzewelle rollt auf ganz Österreich zu. Die Temperaturen steigen im Flachland bis zum Freitag auf bis zu 40 Grad. Und Platz 1, Absage von Inter Mailand an ÖFB-Kapitän David Alaba. Die Italiener haben sich stattdessen für John Stones entschieden. Alles zum Nachklicken auf oe24.at.
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5: Das Wetter heute in ganz Österreich hochsommerlich, aber noch nicht ganz so heiß wie dann mit Ende der Woche. 25 bis 32 Grad erwarten wir heute. Am heißesten wird es heute im Osten, die meiste Sonne, die gibt es von Vorarlberg bis Salzburg, aber in ganz Österreich sollte es heute trocken bleiben. Die Hitzewelle, die startet dann Mittwoch, Donnerstag. Am Freitag erwarten wir dann bis zu 40 Grad. Wir schauen auf die Straßen nach Oberösterreich, auf die Rohrbacher Straße Richtung Linz, zwischen Ottenheim und Puchenau dauert es eine Viertelstunde länger. Und auf der A10 Richtung Salzburg zwischen Werfen und dem Helbersberg-Tunnel wurde die Höhenkontrolle ausgelöst. Hier gibt es Verzögerungen.
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7: Amos Smith,
4: Stay.

0: Black Eyed Peas mit Where is the Love. Ich würde es jetzt der Renate aus Fürstenfeld gönnen, dass sie die Liebe und die Zweisamkeit am Strand von Ägypten genießt. Wir spielen unser Urlaubsquiz. Abheben muss sie und sagen, sie hört OE24.
1: Dies ist die Mailbox von 4367.
0: Für die Mailbox gibt es nur eine liebe Nachricht. Liebe Renate, das war deine Chance auf den Traumurlaub. Schade, hat nicht funktioniert. Das heißt, ihr habt ab 12 Uhr Mittag bei der FINA wieder die große Chance. Klickt rein, meldet euch an für eines von drei Luxusressorts und mit der richtigen Antwort OE24 seid ihr im Wochenfinale. Da geht's mit etwas Glück dann ab. Nach Ägypten mit ECI. Drückt euch die Daumen und spiele euch jetzt einen ganz neuen Superhit. Der macht wirklich coole Stimmung. Temper City, Self-Aware. Superhits und gute Laune für euren Dienstagvormittag auf OE24.

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14: Platz 1.
15: Transferknall, Topclub sagt David Alaba ab. Ein europäischer Topclub hat David Alaba überraschend eine Absage erteilt. Diese Entwicklung sorgt aktuell für Aufsehen auf dem Transfermarkt.
14: Platz 2.
15: Jetzt droht uns ein Godzilla El Niño. Klimaforscher schlagen aktuell Alarm wegen eines außergewöhnlich starken El Niño-Ereignisses im Pazifik. Dies könnte weltweit extreme Wetterlagen auslösen.
14: Platz 3.
15: Viele Neuerungen treten im August in Kraft. Im kommenden Monat August gibt es zahlreiche Änderungen, die Bürger und Unternehmen betreffen. Dies reicht von neuen Regeln für künstliche Intelligenz bis zu Verpackungsvorschriften.
14: Platz 4.
15: Neues Duellformat mit Gerald Groß startet. In einem neuen Videoformat tritt Eva Schütz aktuell zum Duell gegen Gerald Groß an. Das spannende Format trägt den Titel Schlag den Groß.
14: Platz 5.
15: Wespen töten kann teuer werden. Wer aktuell in Österreich Wespen tötet, riskiert empfindliche Geldstrafen. Diese können bis zu 50.000 Euro betragen, da Wespen unter Naturschutz stehen.
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17: Das Wetter heute in Österreich überwiegend sonnig und vor allem im Osten sehr heiß. Vor allem von Vorarlberg bis Salzburg ist es strahlend sonnig. Einzelne Wolken ziehen im Osten und im Süden durch. Es bleibt aber heute trocken. Die Höchstwerte 25 bis 32 Grad. Die 32, die gibt es im Osten. Und ab Mittwoch oder auf alle Fälle Donnerstag, da kommt dann die Hitzewelle. Bis zum Freitag erwarten wir im Osten an die 40 Grad. Wir schauen auf die Straßen nach Oberösterreich, auf die Rohrbacher Straße Richtung Linz, zwischen Ottenheim und Puchenau dauert es eine Viertelstunde länger. Und auf der A10 Richtung Salzburg zwischen Werfen und dem Helbersberg-Tunnel wurde die Höhenkontrolle ausgelöst. Hier gibt es Verzögerungen.
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17: Die Super jetzt gleich von Crowded House. Joel Corey, Taylor Swift ist mit der

0: dabei und wir diskutieren über etwas, das unsere Bundesregierung auf den Weg bringt, nämlich ein Social-Media-Verbot für unter 14-Jährige. Ob das die richtige Entscheidung ist, der Zwischenstand bei unserer Frage des Tages, den habe ich gleich für euch und ihr könnt online natürlich mitstimmen.
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Stellt euch mal vor, kein Wischen mehr, kein TikTok, ja, wird Realität für alle Kids unter 14. Die Bundesregierung zieht nämlich die Notbremse beim Dauerscrollen in den sozialen Medien. Ab Jänner gibt es ein strenges Social-Media-Verbot. Nachrichten, Algorithmen, alles, was einen nicht mehr loslässt. Messenger-Apps wie WhatsApp, die bleiben erhalten. Und die Konzerne haben auch die Chance, spezielle sichere Kinderversionen zu bauen. Haltet ihr dieses Social-Media-Verbot für unter 14-Jährige für die richtige Entscheidung? Das ist unsere Frage des Tages. Im Moment ein eindeutiger Zwischenstand. 61% meinen, ja, das ist genau das Richtige. Unsere Kinder gehören geschützt. 39% legen lieber die Verantwortung in die Hände der Kinder oder der Eltern. Gerne mit reinklicken. Ihr könnt noch mitvoten. Den Endstand gibt es dann bei der Fina am Nachmittag.

0: Sandra in the heat of the night. Die heißen Nächte gibt's definitiv dann wieder ab Mittwoch oder Donnerstag. Wo die Hotspots der Hitzewelle sind, schauen wir uns gleich an. News, Wetter und Verkehrsupdates gibt's in 2 Minuten.
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7: Neue Gesetze für künstliche Intelligenz kommen. Unternehmen müssen ab August Chatbots künftig deutlich kennzeichnen. Platz 2. US-Umfragewerte für Trumps Irankrieg sacken ab. In den USA befürworten nur noch ein Drittel die Angriffe im Nahen Osten. Und der Topklick geht nach Österreich. Heißes Wetter rollt auf unser Land zu. Die Temperaturen klettern in den kommenden Tagen massiv nach oben Richtung 40 Grad Marke.
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7: Das Wetter heute in ganz Österreich hochsommerlich, aber noch nicht ganz so heiß wie dann mit Ende der Woche. 25 bis 32 Grad erwarten wir heute. Am heißesten wird es heute im Osten, die meiste Sonne. Die gibt es von Vorarlberg bis Salzburg, aber in ganz Österreich sollte es heute trocken bleiben. Die Hitzewelle, die startet dann Mittwoch, Donnerstag. Am Freitag erwarten wir dann bis zu 40 Grad. Wir schauen auf die Straßen nach Oberösterreich, auf die Rohrbacher Straße Richtung Linz. Zwischen Ottenheim und Puchenau dauert es eine Viertelstunde länger. Und auf der A10 Richtung Salzburg zwischen Werfen und dem Helbersberg-Tunnel wurde die Höhenkontrolle ausgelöst. Hier gibt es Verzögerungen.
6: Und weiter geht's mit 4 Hits am Stück. 80er, 90er, 2000er und

Anastasia, Left Outside Alone. Wir lassen euch natürlich nicht allein. Ich verabschiede mich zwar, wir hören uns, wenn ihr wollt, morgen wieder ab 5 Uhr früh. Jetzt übernimmt die Fina, die hat alle wichtigen Infos zum Tag. Natürlich super Hits und gute Laune. Schauen wir mal, was sie da hat in der nächsten Stunde. Alex Warren mit dem Fever Dream, Lady Gaga ist mit dabei und das nächste Ticket fürs Finale. Es geht auf Traumurlaub nach Ägypten. Also unbedingt dranbleiben und jetzt den nächsten Superhit genießen. Jetzt Benson Boone.

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3: Platz 1.
4: Streit in der Regierung über private Altersvorsorge. Die ÖVP fordert den Entfall der Kapitalertragsteuer nach 10 Jahren Behaltefrist. Die SPÖ lehnt die Befreiung ab und setzt auf Arbeitseinkommen.
3: Platz 2.
4: Polizei sucht gesprächiges Duo nach Bankdiebstählen. Die beiden Männer haben Seniorinnen in Wiener Bankfilialen abgelenkt und Karten gestohlen. Der Gesamtschaden beträgt über 5.000 Euro.
3: Platz 3.
4: Ekelfund im Wiener Donaukanal sorgt für Aufsehen. Ein Bausachverständiger hat zahlreiche tote Ratten im Wasser gefilmt. Die Behörden prüfen die Ursache für das Verenden der Tiere.
3: Platz 4.
4: Mehr Kunststoffrecycling durch Einwegpfand in Österreich. Die Recyclingfirma Pet2Pet verarbeitete im ersten Halbjahr über 17.000 Tonnen Flaschen. Der Markt bleibt jedoch extrem angespannt.
3: Platz 5.
4: Fußballregelhüter gestehen Fehler bei Weltmeisterschaft ein. Der Ausschluss des Schweizers Breel Embolo im Viertelfinale war laut Regelhütern unzulässig. Der Videobeweis hätte nicht eingreifen dürfen.
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6: Wir dürfen uns heute auf jede Menge Sonnenschein freuen. Hauptsächliche Sonnenstunden erwarten uns von Vorarlberg bis Salzburg und Oberösterreich. Und weiter im Osten und im Süden, da zeigen sich dann vorübergehend dichtere Wolkenfelder. Die lösen sich aber bis zum Abend größtenteils wieder auf. Es wird richtig sommerlich warm und stellenweise sogar heiß. Die Höchstwerte, die liegen heute zwischen 25 und 33 Grad. Die Spitzenwerte erwarten wir im Inntal. Der Blick auf Österreichs Straßen, und da sind uns aktuell keine gröberen Verkehrsstörungen gemeldet worden. Kommt gut und sicher an euer Ziel.
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6: Mahlzeit und schönen Dienstagmittag. In dieser Stunde, da blicken wir auf eine absolute Hammermeldung aus der Musikwelt. Ein Megastar kommt diesen Winter zu uns nach Österreich und wird die Wintersaison mit einer riesigen Show eröffnen. Wer dafür Atemlosigkeit sorgen wird, das erfahrt ihr gleich.
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Willkommen zu den OI24 Society News und das ist die Sensation des Tages für alle Schlager- und Eventfans. Helene Fischer kommt diesen Winter in die Steiermark. Wie Veranstalter Klaus Leutgeb bekannt gegeben hat, wird die Ausnahmekünstlerin am 11. Dezember das legendäre Ski-Opening in Schladming Dachstein rocken. Euch erwartet auf jeden Fall eine Show der absoluten Extraklasse vor der Traumkulisse der Planei. Und wenn ihr live dabei sein wollt, dann müsst ihr euch den kommenden Montag rot im Kalender anstreichen. Der Ticketverkauf für das Megaspektakel startet am 3. August. Alle Infos könnt ihr natürlich auf oe24.at nachlesen.

0: Schöne Mittagszeit Österreich. Wir sind gleich wieder zurück mit den aktuellen Online-Top 3 von OE24.at. Musik gibt's in dieser Stunde von Mike and the Mechanics. Außerdem ein aktueller Top-Hit von Holly Humberstone.
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0: Österreich verzeichnet leichten Rückgang beim PET-Recycling. Die Firma PET2PETS im Burgenland hat im ersten Halbjahr über 17.000 Tonnen recycelt. Außerdem auf der 2, Polizei fahndet in Wien nach zwei mutmaßlichen Trickdieben. Die Unbekannten haben älteren Damen beim Bankomaten die Karten entwendet. Und derzeit top geklickt, iranisches Regime droht Melania Trump in Schockvideo. Ein Propagandaclip ruft zu Attentaten auf die US-Präsidentengattin auf.
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1: Heute Nachmittag erwartet uns von Vorarlberg bis Oberösterreich intensiv die Sonne. Durch die Wolken im Osten und Süden, die lösen sich dann bis zum Abend auf. Es wird heiß mit 25 bis 33 Grad und der Spitzenwert geht heute ins Inntal. Der Wind, der bleibt heute schwach bis mäßig. Kurz vor 12:30, schöne Mittagszeit und da schaut's gut aus auf Österreichs Straßen. Ihr kommt aktuell überall gut voran.
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2: Holly Humberstone, To Love Somebody.
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0: schöne Mittagszeit. Mahlzeit Österreich. Der absolute Traumurlaub wartet auf euch. Und die Chance auf das Wochenfinal-Ticket. Für diesen Freitag hat jetzt die Sabrina aus Pinkerfels.
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0: Sabrina. Du hast dich angemeldet, aber die Mobilbox, die hilft dir leider nicht weiter. Somit habt ihr noch immer die Chance, in den Lostopf zu kommen. 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Es geht um einen All-Inclusive-Traumurlaub für zwei nach Ägypten von E.T.

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1: Platz 1.
5: IS-Bekennervideo von Berliner Attentäter aufgetaucht. Die Polizei hat auf dem Handy von Abdul B. eine Aufnahme entdeckt. Die polnische Justiz leitet eigene Ermittlungen ein.
1: Platz 2.
5: Iran droht Melania Trump in neuem Propagandavideo mit Mord. Das Regime ruft in einem gefälschten Clip zu Attentaten auf die First Lady auf. Die US-Sicherheitsdienste sind alarmiert.
1: Platz 3.
5: Flaschenrecycling im Burgenland verzeichnet leichten Rückgang. Der Betrieb Petopet hat 17.000 Tonnen Kunststoff verarbeitet. Die Firma rechnet heuer mit Rekorden.
1: Platz 4.
5: Geplantes Social-Media-Verbot für Jugendliche unter 14. Die Regierung schickt das Gesetz zur Prüfung an die EU. Plattformen drohen bei Verstößen hohe Geldstrafen.
1: Platz 5.
5: Helene Fischer eröffnet Skisaison in Schladming in der Steiermark. Die Schlagersängerin tritt im Dezember beim großen Event auf. Karten gibt es ab August zu kaufen.
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7: Wir blicken auf das Wetter für den restlichen Tag und das bringt auf jeden Fall feine Sommerstimmung. Bis zum Abend setzt sich überall im Land immer mehr die Sonne durch. Wolkenfelder im Süden und Osten ziehen dann rasch ab und mit Höchsttemperaturen von 25 bis 33 Grad ist es wunderbar warm. Da lädt der Nachmittag auf jeden Fall zum Abkühlen am Badesee ein. Eine Meldung habe ich für die Bundeshauptstadt. Für die A23 Südosttangente in Fahrtrichtung Inzersdorf. Hier sorgt ein defektes Fahrzeug für Verzögerungen zwischen dem Verteilerkreis Favoriten und dem Knoten Prater. Hier müsst ihr aktuell mit rund 10 Minuten Zeitverlust im Stau rechnen. Ansonsten kommt ihr aktuell überall gut voran.
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7: Schönen Dienstag. Wir blicken noch gleich wieder zu den OE24 Society News. Nach einer dringend benötigten Auszeit meldet sich eine Operndiva jetzt wieder zurück. Um wen es sich hier handelt, das erfahrt ihr gleich.
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wunderschöne Grüße aus der Wüste. Nach einer extrem intensiven Saison und einer verdienten Pause meldet sich Superdiva Anna Netrebko bei ihren Fans zurück. Auf Instagram teilt sie hier traumhafte Urlaubsgrüße aus dem berühmten Monument Valley in Utah. Ganz entspannt mit Cowboyhut genießt sie dort die atemberaubende Natur, um den Akku wieder komplett aufzuladen. Und die Kraft, die wird sie auch bald brauchen. Am 30. August feiert die Opernqueen ihr großes Bühnencomeback in der majestätischen Arena di Verona in Aida. Die UE24 Society News könnt ihr wie gewohnt in aller Ruhe nochmals nachklicken auf ue24.at. Uncle Cracker gibt's gleich mit Follow Me, vor allem noch Kaigo und Whitney.

0: Yes, Michael Jackson mit einem 80er Superhit und Beat It. In dieser Stunde hören wir George Michael mit Too Funky. Außerdem die nächste halbe Stunde öffnet dann Leonie. Die aktuellen Online-Top 3 von UI24.at. Die haben wir auch gleich.
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0: Wir starten mit der 3. Mitteleuropa droht Rekordhitze mit 40 Grad. Eine heiße Luftmasse bringt Österreich in den kommenden Tagen extrem ins Schwitzen. Außerdem politischer Streit zum leeren Insolvenzfonds entbrannt. Gewerkschaften fordern höhere Beiträge, doch der Wirtschaftsminister blockt ab. Und derzeit top geklickt auf der 1. Iran schockiert mit Morddrohung gegen Melania Trump. Ein Propagandavideo

0: Aus Teheran ruft zu Attentaten auf die US-Präsidentengattin auf.
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0: Heute Nachmittag erwartet uns von Vorarlberg bis Oberösterreich intensiv die Sonne. Durch die Wolken im Osten und Süden, die lösen sich dann bis zum Abend auf. Es wird heiß mit 25 bis 33 Grad und der Spitzenwert geht heute ins Inntal. Der Wind, der bleibt heute schwach bis mäßig. Es ist ganz genau 13:30 an diesem Dienstag und da sind uns derzeit keine gröberen Verkehrsstörungen gemeldet worden. Kommt sicher an euer Ziel. 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
1: Leonie, don't worry.

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Dann möchten wir diese Antwort hören. Ja, und wenn ihr das einmal geschafft habt, dann holt euch eines der begehrten Wochenfinal-Tickets für diesen Freitag. Und ich drücke euch auf jeden Fall ganz, ganz fest die Daumen. Vielleicht klappt es am Ende und es geht für euch ab nach Ägypten. Bei uns geht's weiter mit Super Hits und gute Laune. Chesney Hawks am Start mit The One and Only. Fahren wir noch Kamrads und Be Mine.

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1: Platz 1.
12: Politischer Streit um leeren Insolvenzfonds. Gewerkschaften fordern wegen einer Finanzierungslücke von 160 Millionen Euro höhere Beiträge. Das Wirtschaftsministerium lehnt das ab.
1: Platz 2.
12: Extremraser droht in Wien Versteigerung des Autos. Ein Lenker ist den Favoriten mit 166.

0: Stundenkilometern gemessen worden. Der Wagen wird behördlich beschlagnahmt.
1: Platz 3.
0: Recyclingbetrieb verzeichnet leichten Rückgang. Petopet verarbeitete im ersten Halbjahr im Burgenland 17.000 Tonnen Flaschen. Die Firma erwartet dennoch ein gutes Jahresergebnis.
1: Platz 4.
0: Massive Hitzewelle bringt Österreich ins Schwitzen. Ab der Wochenmitte klettern die Temperaturen im Osten auf bis zu 40 Grad. Vor allem in den Städten drohen heiße Tropennächte.
1: Platz 5.
0: Zendaya begeistert bei Filmpremiere in Los Angeles. Die Schauspielerin erschien bei der Weltpremiere von Spider-Man in einem extravaganten Spinnenoutfit. Fans und Modewelt reagierten begeistert.
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4: Zeit für unseren Nachmittagscheck und die Wetteraussichten für die kommenden Stunden. Die Sonne hat heute im Westen und Norden klar das Sagen. Auch im Osten und Süden lösen sich die letzten Wolken rasch auf, sodass wir dann flächendeckend mit ganz viel Sonnenschein in den Feierabend steuern. Bei Höchstwerten von 25 bis heißen 33 Grad bekommen wir heute perfektes Sommerwetter serviert. Es ist kurz nach 14 Uhr an diesem Dienstagnachmittag. Es sind uns keine gröberen Verkehrsstörungen gemeldet worden. Kommt wie immer gut und sicher an euer Ziel.
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4: Servus, es ist kurz nach 14 Uhr an diesem Sommerdienstag. Willkommen in der Nachmittagsshow auf OE24. Pina WLAN für euch im Studio. Und schön, dass ihr auf jeden Fall hier mit dabei seid. Wir starten gemeinsam durch die zweite Hälfte des Tages.
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1: Schweres Erdbeben und Explosion in Japans Südwesten. Ein starkes Erdbeben der Stärke 7,1 hat am Dienstag die Präfektur Kumamoto in Japan erschüttert und schwere Schäden verursacht. In der Kleinstadt Kashima ist nach dem Beben in einem Einkaufszentrum eine Explosion ausgebrochen, woraufhin Teile des Gebäudes eingestürzt sind. Die Einsatzkräfte berichten von zahlreichen Verletzten und befürchten Opfer unter den Trümmern.
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0: Gleich gibt es pure Entspannung und echtes Reggae-Feeling mit Inner Circle und ihrem Kultklassiker. Und wir drehen auf jeden Fall die Lautstärke noch so richtig auf für J-Lo. Unbedingt dranbleiben. Schönen Dienstag.
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14: Extreme 40 Grad Hitzewelle steuert auf Österreich zu. Milde Sommertage sind vorbei, eine heiße Luftmasse bringt bis zu 40 Grad. Blick auf die 2. Extremraser fährt mit 161 km/h durch Wien. Der Lenker ist mit dreifacher Geschwindigkeit erwischt worden, der Audi wird versteigert. Und der zur Top geklickt. Tödliches Erdbeben erschüttert den Südwesten von Japan. Ein Beben der Stärke 7,1 hat ein Einkaufszentrum zum Einsturz gebracht.
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14: Strahlender Sonnenschein und sommerliche Wärme bestimmen das Bild in ganz Österreich. Die Temperaturen, die klettern auf 25 bis 33 Grad und der Wind, der weht meist heute nur schwach bis mäßig. Der OE24 Verkehrscheck um kurz vor 2:30. Schaut gut aus auf Österreichs Straßen. Freie Fahrt.
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1: Jennifer Lopez featuring David Guetta. Save Me Tonight.

0: Also ich könnte euch auf jeden Fall den Tag versüßen mit einem Wochenfinalticket für diesen Freitag. Und die Chance drauf hat jetzt... Hallo, ist da der Florian dran? Hallo?
1: Ja.
0: Ja, grüß dich Florian. Welchen Radiosender hörst du denn?
1: OE24.
0: Ja, super. Das ist die Antwort, die ich hören möchte. Florian, somit hast du jetzt das Wochenfinalticket gesichert für diesen Freitag, okay? Das heißt, du bist auf jeden Fall mit dabei. Vielleicht klappt es am Ende und für dich geht es dann ab nach Ägypten mit ET. Das wär's, oder?
1: Ja, super war das.
0: Hast du schon einen Plan, wie du ihn mitnehmen würdest?
1: Die Freundin.
0: Okay, warst du schon mal in Ägypten?
1: Noch nie, nein.
0: Auf was würdest du dich dann am meisten freuen?
1: Ja, auf schöne Wetter. Also das haben wir da auch vor, aber das ist spannend.
0: Du bist auf jeden Fall im Lostopf mit dabei, ja, für diesen Freitag. Mhm. Passt. Ich drücke dir die Daumen, Florian, gell? Ciao. Ja, ciao, baba. Tschüss.
1: Ciao, ciao.
0: So schnell kann es gehen. Anmelden und natürlich abheben, wenn wir euch anrufen. Und dann möchten wir von euch hören. OE24, das ist auf jeden Fall das magische Wort. Wenn ihr das einmal geschafft habt, dann schafft es auch jetzt dann wieder Florian aus Bischofshofen und seid dann mit dabei im Lostopf für diesen Freitag. Drückt euch ganz, ganz fest die Daumen, spielt noch schnell mit auf unserer Homepage.

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1: Platz 1.
11: Todesopfer nach schwerem Erdbeben in Japan. Ein Beben der Stärke 7,1 hat den Südwesten des Landes erschüttert. Ein Einkaufszentrum ist dabei teilweise eingestürzt.
1: Platz 2.
11: Extreme Hitzewelle überrollt ganz Österreich. Ab der Wochenmitte steigen die Temperaturen im Osten auf bis zu 40 Grad. Meteorologen warnen vor tropischen Nächten.
1: Platz 3.
11: Strengere Regeln für soziale Medien in Österreich. Die Bundesregierung plant ein Social-Media-Verbot für Jugendliche unter 14 Jahren. Bei Verstößen drohen Milliardenstrafen.
1: Platz 4.
11: Extremraser droht in Wien Versteigerung des Autos. Die Polizei hat einen Lenker in Favoriten mit 166 Stundenkilometern erwischt. Der Wagen wird nun beschlagnahmt.
1: Platz 5.
11: Dubai

0: zahlt Prämien für das Anwerben von Touristen. Einwohner erhalten Vorteilspakete im Wert von über 700 Euro für eingeladene Gäste. Der Tourismus hat stark nachgelassen.
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3: Die Sonne, die legt im ganzen Land noch einmal ordentlich nach und lässt hier die Wolken komplett verschwinden. Wir bewegen uns derzeit flächendeckend in einem heißen Bereich von 25 bis 33 Grad. Allen voran im Inntal knacken wir heute die absoluten Höchstwerte. Der sanfte Wind, der sorgt auf den Bergen und im Flachland für erträgliche Verhältnisse, sodass man die Hitze im Schatten noch gut aushalten kann. Wer heute aber auf jeden Fall noch draußen unterwegs ist, denkt bitte an genug Flüssigkeit und die Sonnencreme. Genießt auf jeden Fall diesen herrlichen Sommertag. In Salzburg auf der A1 Westautobahn in Fahrtrichtung Wien. Hier müsst ihr für Salzburg Mitte Freilassing nach einem Unfall weiter mit Behinderungen rechnen. Passiert den Bereich bitte mit erhöhter Vorsicht. Ansonsten kommt er aktuell überall gut voran.
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3: Die 15-Uhr-Stunde ist da und der Feierabend, ja, der rückt für ganz viele von euch schon in greifbare Nähe. Wir drehen auf jeden Fall die Motivation noch einmal so richtig auf und bringen euch dann zackig und direkt auf den Punkt die wichtigsten News des Tages und liefern euch den perfekten Soundtrack, egal jetzt zum Arbeiten, Chillen oder unterwegs sein. Fina WLAN für euch im Studio. Servus.
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Also dann, da gibt es heute definitiv keinen. Und egal, ob ihr im Büro gerade die letzten Aufgaben erledigt oder schon unterwegs seid, weiter geht's mit den Superhits. Hier ist Dua Lipa.

0: Safe My Love gibt's in Kürze hier auf OE24.
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0: Strenge Social-Media-Regeln für Jugendliche geplant. Tech-Konzernen droht bei Verstößen saftige Milliardenstrafen. Derzeit auf der 2. Extreme Hitzewelle rollt auf ganz Österreich zu. Die Temperaturen, die steigen im Flachland auf bis zu 40 Grad. Und aktuell top geklickt. Schweres Erdbeben bringt Einkaufszentrum in Japan zum Einsturz. Ein Beben der Stärke 7,1 hat im Südwesten des Landes viele Opfer gefordert.
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0: Das Wetterupdate auf OE24, ein Prachtnachmittag für alle Sonnenanbeter. Bei mäßigem Wind liegen die Temperaturen bei heißen 25 bis 33 Grad. Dichte Wolken, die lösen sich komplett auf und machen Platz für puren Sonnenschein. Wir blicken nach Oberösterreich auf die A7 Mühlkreisautobahn. Totalsperre nach Unfall. In Fahrtrichtung Westautobahn ist die A7 direkt vor dem Linz-Bindermichel-Tunnel nach einem Unfall gesperrt. Fahrt hier bitte mit erhöhter Aufmerksamkeit an den Bereich heran. In Salzburg auf der A1 Westautobahn in Fahrtrichtung

0: das hier auf Höhe Salzburg, Mitte Freilassing, nach wie vor zu Verkehrsbehinderungen nach einem Unfall. Und in Tirol auf der B179 Fernpassstraße in Fahrtrichtung Vils sorgt hier dichter Urlauberverkehr vor dem Grenztunnel Füssen für Stau. Plant ihr auf jeden Fall 10 Minuten mehr ein.
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2: Taylor Swift, Opelite.
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0: Es ist Zeit für unsere aktuelle Frage des Tages hier auf OE24. Eine klare Ansage aus der Bevölkerung. Eine deutliche Mehrheit der Österreicher fordert ab kommenden Jänner ein striktes Social-Media-Verbot für Jugendliche unter 14 Jahren. Das Ergebnis ist mehr als eindeutig. 61% der Menschen in Österreich sagen ganz klar Ja zu den geplanten Einschränkungen, sowie auch Florian aus Bischofshofen.
1: Ich finde das richtig.
0: Okay, warum?
1: Ich habe zwei kleine Kinder mit 10 und 7 Jahren und die werden schon so beeinflusst von den ganzen YouTube und solchen Sachen. Also war ich dafür, wenn das gleich war.
0: Und die Mehrheit fordert damit einen Riegel für TikTok, Instagram und Co., um Kinder vor Cybermobbing, Suchtdruck und eben fragwürdigen Inhalten zu schützen. Nur 39% haben sich gegen das Verbot ausgesprochen. Wie steht ihr denn zu dem Thema? Gerne eure Meinung auf oe24radio.at abgeben. Weiter geht's mit den echten Superhits hier auf OE24. Es ist Zeit für was Neues von Kygo.

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8: Platz 1.
9: Schweres Erdbeben trifft den Südwesten von Japan. Nach einem Beben der Stärke 7,1 ist ein Einkaufszentrum eingestürzt. Mehrere Menschen sind dabei ums Leben gekommen.
8: Platz 2.
9: Massive Hitzewelle rollt auf ganz Österreich zu. Die Temperaturen steigen in den kommenden Tagen kräftig an. Im Osten drohen Spitzenwerte von bis zu 40 Grad und Tropennächte.
8: Platz 3.
9: Interner Machtkampf in der Wirtschaftskammer. Wirtschaftsbund-Vize Andreas Wirth verteidigt den Wiener Kammerchef Walter Ruck. Er sieht trotz Kritik keinen Grund für einen Rücktritt.
8: Platz 4.
9: Absage von Inter Mailand an ÖFB-Star David Alaba. Der italienische Topclub verzichtet auf

0: den ÖFB-Kapitän und holt John Stones. Die Zukunft von Alaba bleibt somit weiterhin unklar.
1: Platz 5.
0: Tochter von Hollywood-Star Tom Cruise legt ihren Nachnamen ab. Suri hat nach dem Zerwürfnis mit ihrem Vater den Namen geändert. Die 20-Jährige heißt jetzt Suri Noelle.
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4: Wir blicken auf das Wetter für euren Feierabend und er schaut rundum perfekt aus. Das sonnige Sommerwetter begleitet uns auch direkt von den Nachmittagsstunden hinein in einen traumhaften Sommerabend. Nennenswerte Wolken gibt es derzeit nirgends mehr in Österreich. Mit unseren Tageshöchstwerten von 25 bis 33 Grad ist es angenehm warm und lädt auch regelrecht dazu ein, den Tag entweder im Gastgarten, auf der Terrasse oder im Badesee ausklingen zu lassen. Der Wind, der bleibt heute weiterhin schwach. Wir starten in Oberösterreich auf der A7 Mühlkreisautobahn. Totalsperre nach Unfall. In Fahrtrichtung Westautobahn bleibt hier die A7 direkt vor dem Linz-Bindermichel-Tunnel nach wie vor gesperrt. In Salzburg auf der A1 Westautobahn in Fahrtrichtung Wien gibt es hier auf Höhe Salzburg-Mitte-Freilassing nach dem Unfall unverändert Behinderungen. Passiert hier den Bereich bitte vorsichtig. Und eine Meldung für Tirol, und zwar für die B179 Fernpassstraße in Fahrtrichtung Vils. Hier sorgt der dichte Urlauberverkehr vor dem Grenztunnel Füssen nach wie vor für Verzögerungen von etwa 10 Minuten.
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4: Für die ersten von euch fällt jetzt genau in diesem Moment der wohlverdiente Feierabend. Egal, ob ihr schon am Weg nach Hause seid, den Sprung ins kühle Nass plant oder im Büro die letzten Aufgaben erledigt. Ich begleite euch mit bester Laune und den besten Tracks durch den Nachmittag. Wiener WLAN für euch im Studio.
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Macht euch bereit für eine extrem drückende Hitzewelle, die unser Land voll überrollt. Eine extrem heiße Luftmasse strömt direkt aus Nordafrika zu uns und treibt die Temperaturen ab morgen, also Mittwoch, mit Höchstwerten zwischen 29 und 35 Grad wieder kräftig nach oben. Während im Osten dann weitgehend ungetrübter Sonnenschein dominiert, sind dann im Westen am Nachmittag bereits erste kräftige Hitzegewitter mit Hagel- und Sturmböen möglich. Am Donnerstag und Freitag erreicht der Hitzewahnsinn dann seinen vorläufigen Höhepunkt. Das Thermometer klettert dann verbreitet auf 31 bis 38 Grad und stellenweise sind sogar extreme Spitzen von bis zu 40 Grad möglich. Besonders in Wien, Niederösterreich und im Burgenland, da glüht die Luft. Dazu stehen uns auch mehrere drückende Tropennächte bevor, in denen es auch selbst nach Mitternacht nicht unter 20 Grad abkühlt. Puh, also Experten raten natürlich dringend trinken und körperliche Anstrengungen unbedingt in die Morgenstunden zu verlegen. Na, super Hits und gute Laune gibt's bei uns auf jeden Fall nonstop hier auf UE24. Dann Robin Schulz gemeinsam mit Rita Ora. I'll be there.

0: Gleich holen wir für euch das absolute Kultgefühl zurück ins Radio. Roxette mit ihrem Klassiker. Emotionale Power gibt's dann von Alex Warren und seinem aktuellen Mega-Hit. Schönen Dienstagnachmittag. 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
1: Wir starten mit der 3. Dubai zahlt 700 Euro Prämie für Urlauber. Ein neues Programm lockt Einwohner der Metropole mit Gutscheinen für Gäste. Wir blicken auf die 2. Ganz Österreich stellt sich auf Tropenhitze ein. Eine Luftmasse bringt in den kommenden Tagen Temperaturen bis zu 40 Grad. Und derzeit top geklickt, Einkaufszentrum stürzt bei Beben in Japan ein. Nach dem Erdstoß der Stärke 7,1 verzeichnen Einsatzkräfte viele Opfer.
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1: Der Wettercheck am Nachmittag. Es bleibt sonnig, trocken und sommerlich warm in ganz Österreich. Die Tageshöchsttemperaturen, die liegen heute bei 25 bis 33 Grad. Es ist kurz nach 16:30, Blick auf Österreichs Straßen. Es sind uns derzeit keine gröberen Verkehrsstörungen gemeldet worden.
0: Alex Warren. Fever Dream.
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0: Es gibt bereits das nächste Wochenfinalticket für diesen Freitag. Die Chance drauf hat jetzt die Melanie aus Purkersdorf. Hallo, hallo. Ist da die Melanie dran?
1: Ja,
0: hallo. Ja, servus, Melanie. Du, welchen Radiosender hörst du denn?
1: OE24.
0: Yay! Yeah. Jo, du, was machst du gerade?
1: Ich bin gerade in der U-Bahn. Ich fahr grad nach Hause.
0: Deswegen, du fährst gerade mit der U-Bahn. Okay.
1: Ja, genau.
0: Ich habe mir schon gedacht, entweder bist du gerade irgendwie im Auto unterwegs oder ich weiß nicht, irgendwas ist mit deinem Handy passiert.
1: Nein, nein.
0: So, Melanie, mit dieser Antwort hast du dir gerade das Wochenfinalticket gesichert.
1: Super.
0: Super, gell? Also, ja. Diesen Freitag, also wer weiß, vielleicht klappt es dann und wir schicken dich dann gemeinsam mit einer Begleitperson nach Ägypten. Wer weiß, gell?
1: Super.
0: Ja? Warst du schon mal in Ägypten?
1: Nein, leider nicht.
0: Was? Hat sich noch nicht ergeben, oder wie?
1: Nein, ich bin ja noch nie geflogen.
0: Wirklich?
1: Nee.
0: Melanie, du, ich wünsche dir auf jeden Fall noch eine schöne Heimfahrt in der U-Bahn, gell? Mach's gut,
1: danke.
0: Ich drücke dir auf jeden Fall die Daumen, gell?
1: Super, danke.
0: Danke dir, ciao,
1: danke,
0: baba, ciao. Melanie hat alles richtig gemacht. Sie ist gerade am Heimweg, in der U-Bahn, hat abgehoben und ja, OE24 mit dieser Antwort hat sie sich das Wochenfinalticket für diesen Freitag gesichert und ist schon ihrem Ägyptenurlaub ein Stückchen näher gekommen. Ihr möchtet jetzt auch noch die Chance sichern? Dann meldet euch jetzt an auf oe24radio.at.
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3: Nico Santos. All-Time High. All-Time High.

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3: Platz 1.
17: Schweres Erdbeben erschüttert den Südwesten Japans. Nach einem Beben der Stärke 7,1 ist die Decke eines Einkaufszentrums eingestürzt. Es gibt zahlreiche Tote und Verletzte.
3: Platz 2.
17: Lebensmittelwarnung wegen Salmonellen bei Backmandeln. Der Großhändler Imgro ruft geriebene Mandeln der Marke Back mit zurück. Vom Verzehr der Packungen wird dringend abgeraten.
3: Platz 3.
17: Enorme Hitzewelle rollt auf ganz Österreich zu. Ab der Wochenmitte klettern die Temperaturen im Osten auf bis zu 40 Grad. Experten warnen zudem vor Tropennächten und Unwettern.
3: Platz 4.
17: Zutraulicher Delfin drückt Schwimmer in Kroatien unter Wasser. Der Tümmler Oliver hat an der Küste einen Badegast attackiert. Meeresbiologen raten dringend zu Abstand zu dem Wildtier.
3: Platz 5.
17: König Charles stellt Harry und Meghan vor Vertrauenstest. Das Paar hofft auf eine Versöhnung und eine Einladung nach Schottland. Ein Treffen hängt laut Experten von strenger Verschwiegenheit ab.
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0: Weg antritt oder die Laufschuhe für eine Abendrunde schnürt, genießt dann fantastisches Wetter. Der Dienstag, der verabschiedet sich dann flächendeckend mit ganz viel Abendsonne und sommerlicher Wärme. Und nach den heutigen Höchstwerten von bis zu 33 Grad kühlt es dann am Abend nur langsam ab. Die kommende Nacht, die verläuft dann auch meistens klar und trocken. Lediglich im Westen von Vorarlberg bis Tirol, dort ziehen dann gegen morgen ein paar harmlose Wolkenfelder auf. Die Tiefstwerte, die sinken dann nachts auf rund 20 Grad in der Wiener Innenstadt, während es in den Tälern wie dem Ennstal mit 12 Grad und im Waldviertel noch etwas frischer und ideal zum Durchlüften wird. Aktuell habe ich eine Meldung für die Bundeshauptstadt, für die A23 Südosttangente. Der feierabendliche Kolonnenverkehr fordert Geduld in Fahrtrichtung Hirschstetten. Ihr müsst zwischen der Hansenkurve und dem Knoten Kaisermühlen wegen Überlastung mit Stau und etwa 15 Minuten Zeitverlust rechnen.
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0: Der Feierabend-Countdown läuft auf Hochtouren. Ich begleite euch entspannt beim Gang in den Feierabend und helfe euch dabei, den Alltagsstress beiseite zu schieben. Und wenn ihr gerade Heimwärts rollt, dann versorge ich euch mit allen wichtigen Updates.
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4: Holly Humberstone, To Love Somebody.
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1: Harry Styles, American Girls. American Girls.

Willkommen im Feierabend Österreich. Das war sie, die neue von Harry Styles mit American Girls. Und es geht auch nahtlos weiter zum nächsten Superstar. Hier ist Ed Sheeran mit Eyes Closed.

0: Das war unser musikalischer Ausflug in die 80er mit Johnny Hates Jazz und Shattered Dreams. Aber freut euch auf jeden Fall noch auf die geballte Ladung von den Backstreet Boys. Volle Power gibt's auch von Bebe Rexha. Schönen Feierabend.
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2: Gianni Infantino plant Verkauf von WM-Anteilen. Der FIFA-Boss will das Turnier offenbar an private Investoren privatisieren. Außerdem 7 Jahre Haft für Prügelattacke auf Senioren. Ein 19-Jähriger ist nach dem Raubüberfall in Niederösterreich verurteilt worden und derzeit top geklickt. Neue Enthüllungen zur Familie des Berliner CSD-Attentäters. Verwandte des erschossenen Islamisten haben offenbar direkt für den IS gekämpft.
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2: Wir werfen schon mal einen Blick voraus. Der Tag verabschiedet sich dann später flächendeckend mit purem Sonnenschein nach Tageshöchstwerten von bis zu 33 Grad. Die Nacht, die bringt dann meist klaren Himmel und Kühlung auf 20 bis 12 Grad. In Wien auf der A23, ja, der Feierabendverkehr hat sich noch weiter verstärkt in Fahrtrichtung Hirschstetten. Hier steht ihr zwischen der Hansenkurve und dem Knoten Kaisermühlen im Stau. Plant ihr auf jeden Fall aktuell bis zu 20 Minuten mehr ein.
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1: Baby Rexha, New Religion. Gute Laune garantiert.

0: Ich könnte sie wieder laut aufdrehen. Mit den Backstreet Boys und Everybody. Ja, und Geld kassieren für den Urlaub von Freunden. Wie es funktioniert? Dubai zahlt jetzt satte Prämien fürs Anwerben neuer Touristen. Die Wüstenmetropole, die greift zu einer Verzweiflungsaktion. Wer Freunde oder Familie nach Dubai holt, kassiert nämlich Gutscheine im Wert von über 700 Euro für Hotels, Restaurants und Attraktionen. Grund dafür ist ein massiver Gästeschwund nach den jüngsten Konflikten in der Region. Den ganzen Artikel, den könnt ihr auf oe24.at nachklicken. Jetzt wird's Zeit bei den brandaktuellen Hits.
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2: Teddy Swims, Mr. Know-It-All.

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15: Platz 1.
16: Enthüllungen zur IS-Akte des Berliner CSD-Attentäters. Libanesische Ermittler decken radikale Familienstrukturen des getöteten Abdul B. auf. Seine Cousins kämpften für den IS.
15: Platz 2.
16: Rückruf von gemahlenen Mandeln wegen Salmonellengefahr. Der Großhändler Imgro zieht eine Charge von Back mit Mandeln zurück. Vom Verzehr der Packungen wird dringend abgeraten.
15: Platz 3.
16: Politischer Streit über Lücke im Insolvenzfonds. Gewerkschaften fordern wegen 160 Millionen Euro Defizit höhere Arbeitgeberbeiträge. Das Wirtschaftsministerium lehnt das ab.
15: Platz 4.
16: FIFA-Präsident Gianni Infantino plant Verkauf der WM. Der Verbandschef will das Turnier durch die Gründung einer neuen Firma privatisieren. Er strebt selbst die Leitung der Gesellschaft an.
15: Platz 5.
16: Jubel bei Handke Uraufführung in Salzburg. Prominenz aus Politik und Kultur feiert das neue Stück im Landestheater. Auch Bundespräsident Alexander Van der Bellen ist vor Ort gewesen.
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18: Genießt die warmen Sonnenstrahlen und das helle Tageslicht, denn der Abend verabschiedet sich dann im ganzen Land traumhaft sonnig und trocken. Wir haben heute Spitzenwerte von tollen 25 bis heißen 33 Grad genossen. Die Nacht, die wird dann in den meisten Regionen sternenklar und das

0: Sorgt doch für angenehme Abkühlung zum Schlafen. Die Tiefstwerte, die liegen nun zwischen 20 Grad mitten in der Wiener Innenstadt und frischen 12 Grad in den Alpentälern sowie im Waldviertel. Blick nach Wien auf die A23 in Fahrtrichtung Hirschstetten. Hier steht es noch zwischen der Hanselnkurve und dem Knoten Kaisermühlen im Stau. Da rechnet ihr bitte mit bis zu 20 Minuten Zeitverlust.
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0: Willkommen im Feierabend, es ist kurz nach 18 Uhr. Ich bin Pina WLAN hier auf UI24. Die Arbeit ist für heute geschafft. Der Abend, der gehört ganz euch und ich sage hier im Studio für den absolut perfekten Rahmen. Lehnt euch zurück.
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0: an alle 80er-Fans. Rick Astley mit Never Gonna Give You Up gibt's gleich. Apropos Never Gonna Give You Up. 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
0: Na, mit der richtigen Antwort sichert ihr euch sofort euer Ticket für das große Wochenfinale. Denn erst am Freitag entscheidet sich live im Radio, wer am Ende wirklich die Koffer packen und nach Ägypten fliegen wird.

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12: Gianni Infantino plant Verkauf von WM-Anteilen. Der FIFA-Boss will das Turnier offenbar an private Investoren privatisieren. Außerdem 7 Jahre Haft für Prügelattacke auf Senioren. Ein 19-Jähriger ist nach dem Raubüberfall in Niederösterreich verurteilt worden und derzeit top geklickt. Neue Enthüllungen zur Familie des Berliner CSD-Attentäters. Verwandte des erschossenen Islamisten haben offenbar direkt für den IS gekämpft.
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12: Wir werfen schon mal einen Blick voraus. Der Tag verabschiedet sich dann später flächendeckend mit purem Sonnenschein nach Tageshöchstwerten von bis zu 33 Grad. Die Nacht, die bringt dann meist klaren Himmel und Kühlung auf 20 bis 12 Grad. In Wien auf der A22 Zubringer Nordbrück in Fahrtrichtung Brünnerstraße. Hier fordert das hohe Verkehrsaufkommen Geduld zwischen der Prager Straße und der Brünnerstraße, also der Shuttleworth-Straße. Hier kommt es zu Stau und bis zu 10 Minuten Zeitverlust. Und auf der A23 in Fahrtrichtung Hirschstetten, hier steht ja noch zwischen der Hansenkurve und dem Knoten Kaisermühlen weiterhin im Stau, rechnet hier mit bis zu 20 Minuten Zeitverlust.
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13: Jennifer Lopez featuring David Guetta. Save me tonight.

0: In wenigen Sekunden ist es 6:45. Ich wünsche euch auf jeden Fall noch einen schönen Dienstagabend.
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16: Platz 1.
17: Enthüllungen zur IS-Akte des Berliner CSD-Attentäters. Libanesische Ermittler decken radikale Familienstrukturen des getöteten Abdul B. auf. Seine Cousins kämpften für den IS.
16: Platz 2.
17: Rückruf von gemahlenen Mandeln wegen Salmonellengefahr. Der Großhändler Imgro zieht eine Charge von Back mit Mandeln zurück. Vom Verzehr der Packungen wird dringend abgeraten.
16: Platz 3.
17: Politischer Streit über Lücke im Insolvenzfonds. Gewerkschaften fordern wegen 160 Millionen Euro Defizit höhere Arbeitgeberbeiträge. Das Wirtschaftsministerium lehnt das ab.
16: Platz 4.
17: FIFA-Präsident Gianni Infantino plant Verkauf der WM. Der Verbandschef will das Turnier durch die Gründung einer neuen Firma privatisieren. Er strebt selbst die Leitung der Gesellschaft an.
16: Platz 5.
17: Jubel bei Handke Uraufführung in Salzburg. Prominenz aus Politik und Kultur feiert das neue Stück im Landestheater. Auch Bundespräsident Alexander Van der Bellen ist vor Ort gewesen.
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19: Genießt die warmen Sonnenstrahlen und das helle Tageslicht, denn der Abend verabschiedet sich dann im ganzen Land traumhaft sonnig und trocken. Wir haben heute Spitzenwerte von tollen 25 bis heißen 33 Grad genossen. Die Nacht wird dann in den meisten Regionen sternenklar und das sorgt auch für angenehme Abkühlung zum Schlafen. Die Tiefstwerte, die liegen dann zwischen 20 Grad mitten in der Wiener Innenstadt und frischen 12 Grad in den Alpentälern sowie im Waldviertel.

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0: Dankeschön, weiter so.
1: Na super.
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5: Amos Smith.
6: Stay.

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1: Jennifer Lopez featuring David Guetta. Save Me Tonight.

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